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1: Ich bin Tina Galatrella. Guten Morgen. Die SBB steigen beim Gesundheitsdienstleister Health and Medical Service ein. Sie übernehmen 49% der Aktien von der bisherigen Alleineigentümerin Helsana. Die EU-Kommission hat die Transaktion gestern genehmigt. HMS führt für die SBB jedes Jahr 12.000 medizinische Untersuchungen durch, darunter Tauglichkeitsuntersuchungen von Lokführerinnen und Lokführern. Der Schweizer Lebensmittelkonzern Nestlé verliert in Russland vorerst die Kontrolle über einen Teil seines Geschäfts. Präsident Wladimir Putin hat zwei Nestlé-Firmen per Dekret unter eine russische Verwaltung gestellt. Was die Massnahme für Nestlé konkret bedeutet, ist noch unklar. Bis Frauen den Männern gleichgestellt sind, dauert es bei gleichbleibendem Tempo noch 171 Jahre. Das zeigt der neue Gender Snapshot der Vereinten Nationen. Die Finanzierung für Geschlechtergleichstellung ist auf dem tiefsten Stand seit 5 Jahren. Und in 6 von 7 Ländern steht ein Mann an der Regierungsspitze. Die USA-Einwanderungsbehörde ICE bleibt vorerst ohne Leitung. Präsident Donald Trump hat seinen Personalvorschlag überraschend zurückgezogen. Das gab das Weiße Haus bekannt. Gründe wurden nicht genannt. Eigentlich wollte Trump den ehemaligen Staatspolizist Lance Schroyer aus Oklahoma einsetzen. Wir starten bewölkte Tag mit frischen 10 Grad. Im Flachland wird es sonniger mit 21 Grad am Nachmittag. 0 Grad Grenze liegt auf 3100 Meter.

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1: Ich bin Tina Golatrella. Guten Morgen. Der russische Präsident Wladimir Putin hat sich per Dekret die Kontrolle über Nestle-Geschäfte in Russland

0: Russland geholt. Wie aus dem Dekret hervorgeht, hat Putin zwei Nestle-Firmen unter Zwangsverwaltung gestellt. Was die Massnahme für den Schweizer Lebensmittelkonzern konkret bedeutet, ist noch unklar. Die SBB steigen beim Gesundheitsdienstleister Health and Medical Service ein. Sie übernehmen 49% der Aktien von der bisherigen Alleineigentümerin Helsana. Die EU-Kommission hat die Transaktion gestern genehmigt. HMS führt für die SBB jedes Jahr 12.000 medizinische Untersuchungen durch, darunter Tauglichkeitsuntersuchungen von Lokführerinnen und Lokführern. Bis Frauen den Männern gleichgestellt sind, dauert es bei gleichbleibendem Tempo noch 171 Jahre. Das zeigt der neue Gender Snapshot der Vereinten Nationen. Die Finanzierung für Geschlechtergleichstellung ist auf dem tiefsten Stand seit 5 Jahren. Und in 6 von 7 Ländern steht ein Mann an der Regierungsspitze. Die USA-Einwanderungsbehörde ICE bleibt vorerst ohne Leitung. Präsident Donald Trump hat seinen Personalvorschlag überraschend zurückgezogen. Das gab das Weiße Haus bekannt. Gründe wurden nicht genannt. Eigentlich wollte Trump den ehemaligen Staatspolizist Lance Schroyer aus Oklahoma einsetzen. Wir starten bewölkte Tag mit frischen 10 Grad. Im Flachland wird es dann sonniger mit 21 Grad am Nachmittag. 0 Grad Grenze liegt auf 3100 Meter.
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3: Richtig, Weekend mit dem Nummer 1 Rocksender von der Schweiz. Hallihallo miteinander. Ich wünsche euch natürlich wieder einmal mehr einen perfekten Start im heutigen Morgen. Und natürlich habe ich auch den richtigen Sound für euch bereit. Bryan Adams, Summer of 69. Steht gut auf.

wunderschönen Freitagmorgen wünsche ich euch. Das war Musik direkt aus Dänemark. Und jetzt reisen wir auf Amerika. Genauer gesagt im Bundesstaat Florida. Dort sind nämlich alle Jungs von Lynyrd Skynyrd zusammen in die Highschool gegangen. Und jetzt habe ich einen Song ready für euch, einer von den bekanntesten, ja, Sweet Home Alabama, natürlich. Und lasst ihn mal ein bisschen genauer an. Weil das war das allererste Lied von Lynyrd Skynyrd, wo die drei Gitarristen, also der Gary Rushington, der Alan Collins und der Ed King, alle drei miteinander Gitarre gespielt haben. Grossartiger Song, vor allem wenn man ein bisschen tiefer taucht in die Materie und auch mal so ein bisschen die Instrumente ein bisschen genauer unter die Lupe nimmt. Jetzt könnt ihr euch zurücklehnen.

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0: schön. Wenn man Geld bekommt, dann fürs Nichts machen. Ja? Money for nothing, Dire Straits. Ich wünsche euch den perfekten Start in heutigen Freitagmorgen. Das ist der Nummer 1 Rocksender von der Schweiz. Und wir tanzen am heutigen Morgen mit den Schweden durch die Gegend. Dann gibt es nur den Knüller aus den 70er Jahren. Ich liebe den Song. You really got me, Van Halen. Aber jetzt können wir uns zuerst noch ein bisschen entspannen und sehr, sehr ruhige Töne geniessen. Stained, it's been a while.
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finde es mega lustig. Dieser Song könnte definitiv auch von The Kinks sein, wenn ihr wisst, was ich meine. Perfekten Start wünsche ich euch. Ihr habt den richtigen Musiksender für euch entdeckt. Und ja, wir sind unterwegs ins Weekend. Und natürlich haben wir grossartigen Sound ready für euch. Es ist eine Liebeserklärung von James Hetfield an eine Ex-Freundin. Und eigentlich hätte der Song gar nie dürfen veröffentlicht werden. Aber der Produzent hat dann einfach so quasi sein Tagebuch gelesen, was man eigentlich auch nicht macht. Aber hey, einer der schönsten Songs ist entstanden.

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1: Ich bin Tina Galatrella. Guten Morgen. Der Schweizer Lebensmittelkonzern Nestlé verliert in Russland vorerst die Kontrolle über einen Teil seines Geschäfts. Präsident Wladimir Putin hat zwei Nestlé-Firmen per Dekret unter eine russische Verwaltung gestellt. Was die Massnahme für Nestlé konkret bedeutet, ist noch unklar. Die Spritpreise klettern weiter. An einer Tankstelle in Winterthur kostet ein Liter Diesel inzwischen 2,52 Franken. Laut Blick ist das ein neuer Rekord. In Italien und Frankreich wurden bereits Entlastungen beschlossen. In Deutschland werden weitere Schritte gegen die hohen Preise diskutiert. In der Schweiz greift der Bund bisher nicht ein. Bis Frauen den Männern gleichgestellt sind, dauert es bei gleichbleibendem Tempo noch 171 Jahre. Das zeigt der neue Gender Snapshot der Vereinten Nationen. Die Finanzierung für Geschlechtergleichstellung ist auf dem tiefsten Stand seit 5 Jahren. Und in 6 von 7 Ländern steht ein Mann an der Regierungsspitze. Die USA-Einwanderungsbehörde ICE bleibt vorerst ohne Leitung. Präsident Donald Trump hat seinen Personalvorschlag überraschend zurückgezogen. Das gab das Weiße Haus bekannt. Gründe wurden nicht genannt. Eigentlich wollte Trump den ehemaligen Staatspolizist Lance Schroyer aus Oklahoma einsetzen. Wir starten bewölkte Tag mit frischen 10 Grad. Im Flachland wird es sonniger mit 21 Grad am Nachmittag. 0 Grad Grenze liegt auf 3100 Meter.
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5: Herzlich willkommen in dem Freitagmorgen. Ich sage es wieder mal, hoch die Hände, Wochenende. 2 Minuten ab 7 Uhr haben wir. Und wir legen jetzt gerade los mit der Flappert. Und nach der Flappert können wir uns auf einen grossartigen Song freuen. Direkt aus den 60er Jahren, 70er Jahren. White Room Cream. Also, bleibt dran, es lohnt sich. Tidlü.
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einfach nur geil. Ah, ich liebe den Song so fest. Cream White Room. Da beim Nummer 1 Rocksender von der Schweiz. Wir haben 12 Minuten ab 7 Uhr. Und die meisten, die mir zuhören, die wissen es mittlerweile. Ich bin ein bisschen ein Fernsehfan, ja. Ich schaue sehr gerne Serien. Und was ich auch so ein bisschen für mich entdeckt habe, ist das Trash-TV-Zeug. Furchtbar, ja. Ich kenne all die Leute, obwohl ich die eigentlich gar nicht kenne. Aber da holen wir wieder viel zu weit aus. Es geht um Simpsons, ja. Die Serie mit der Familie rund um den Homer, den Bart und Marge. Die Gälen aus Springfield, ja. Und die gibt es jetzt auch mittlerweile seit Jahren. In den 80er Jahren haben die gestartet. Und man kann wirklich sagen, mittlerweile, wenn man als Band dort einen Auftritt hat, ist es so quasi ein Ritterschlag. Also, dabei war schon Aerosmith, Metallica, Rolling Stones, The White Stripes, Smashing Pumpkins, Sonic Youth, Ramones und Green Day. Und natürlich werden wir auch nicht fehlen. Red Hot Chili Peppers. Und die sind auch sogar in den 93er, in den 90er Jahren, würde ich sagen, im 93er ihren ersten Auftritt gehabt.

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0: herzlich willkommen hier bei Virgin Radio. Und am Freitagmorgen, 7:30 haben wir. Ich hoffe, ihr seid fit und frisch. Wenn nicht, dann tun wir das jetzt ändern. Ja, wir haben nämlich einen guten Sound, ready. Wieder einmal mehr. Royal Blood, Troubles Coming. Dann gibt es noch die grossartig aus den 70er Jahren. Und ich hasse den Bandnamen, das wegen dem TH. Nazareth, This Flight Tonight, ist auch schon parat. Aber jetzt rollen wir noch zuerst den roten Teppich aus für die Königin. It's a Hard Life.
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So starten wir doch gerne in Freitagmorgen. Schön sind wir da bei Virgin Radio. Wir sind unterwegs ins Wochenende und in 2 Minuten haben wir 7:45. Und bei Green Day ist es so, dort hat der Bassist eigentlich einen Spitznamen. Der Mike Turnt. Ja, der heisst gar nicht Turnt. Der heisst nämlich mit richtigem Namen Michael Ryan Pritchard. Aber warum, dass er zu dem Spitznamen Dern kam, ist eigentlich ganz simpel. Der hat nämlich immer auf dem Pausenhof hat er amigs Luftgitarre gespielt und hat Geräusche dazu gemacht wie Dern, Dern, Dern, Dern, Dern. Wisst ihr, was ich meine? Und darum heisst der gute Herr Mike Dern. Und ich find's einfach nur grossartig. Welcome to Paradise und ja, willkommen bei Virgin Radio.

Guten Morgen miteinander, das ist Virgin Radio. Und wir sind mit schnellen Schritten unterwegs Richtung Wochenende. In 9 Minuten haben wir 8 Uhr. Geniessen Sie!

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7: Ich bin Tina Golatrella. Guten Morgen. Der Schweizer Lebensmittelkonzern Nestlé verliert in Russland vorerst die Kontrolle über einen Teil seines Geschäfts. Präsident Wladimir Putin hat zwei Nestlé-Firmen per Dekret unter eine russische Verwaltung gestellt. Was die Massnahme für Nestlé konkret bedeutet, ist noch unklar. Ein Mann aus Genf soll jahrelang seine Frau betäubt, missbraucht und dabei gefilmt haben. Den Fall hat die kanadische Journalistin Avery Haynes aufgedeckt und der Polizei gemeldet, schreibt Schweiz heute. Der Mann sitze seit Mai in Untersuchungshaft. Die Genfer Staatsanwaltschaft hat ein Verfahren eröffnet. Es gilt die Unschuldsvermutung. Die Spritpreise klettern weiter. An einer Tankstelle in Winterthur kostet

0: ein Liter Diesel inzwischen 2,52 Franken. Laut Blick ist das ein neuer Rekord. In Italien und Frankreich wurden bereits Entlastungen beschlossen. In Deutschland werden weitere Schritte gegen die hohen Preise diskutiert. In der Schweiz greift der Bund bisher nicht ein. Bis Frauen den Männern gleichgestellt sind, dauert es bei gleichbleibendem Tempo noch 171 Jahre. Das zeigt der neue Gender Snapshot der Vereinten Nationen. Die Finanzierung für Geschlechtergleichstellung ist auf dem tiefsten Stand seit 5 Jahren. Und in 6 von 7 Ländern steht ein Mann an der Regierungsspitze. Wir starten bewölkte Tag mit frischen 10 Grad. Im Flachland wird es dann sonniger mit 21 Grad am Nachmittag. 0 Grad Grenze liegt auf 3100 Meter.
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5: Hallihallo miteinander und einen wunderschönen guten Morgen. Freitag haben wir hoch die Hände Wochenende. Ja, 1 Minute nach 8. Wir legen gerade los mit dem Boxhandschuh montieren. Survivor, Eye of the Tiger. Kommen wir gut in die Gang.
6: Der

0: Grossartig, hä?
1: Hero. Chad Kroeger und der Josie Scott. Ist ja vom Soundtrack von Spider-Man. Vom Spinnenmann. Ich wünsche euch einen wunderschönen... ich weiss nicht, was mich... Ich höre heute auf schwätzen. Ich bin froh, es ist Wochenende. 9 Minuten ab 8 Uhr haben wir. Ihr hört Virgin Radio. Und ich glaube, das langt eigentlich auch schon. Born to be wild, Steppenwolf. Schön, geht's euch.

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Ja. Schlaffig Wetzli. Limp Bizkit, da beim Nummer 1 Rocksender von der Schweiz. Ich wünsche euch den perfekten Start. Richtig Weekend, 18 Minuten ab 8 Uhr haben wir. Und jetzt gibt es noch ein bisschen die Toten Hosen.

0: herzlich willkommen im Freitagmorgen und beim Nummer 1 Rocksender von der Schweiz. 6 Minuten noch und dann haben wir 7:30. Und natürlich schauen wir in Zukunft in der nächsten halben Stunde Evanescence. Bring Me To Life ist ready für euch. Dann holen wir die Jungs noch zurück in die Stadt. Thin Lizzy, the boys are back in town. Aber jetzt können wir uns entspannen, zurücklehnen. Nicht einschlafen, das ist wichtig, ja. Der Tag hat erst gerade gestartet. Und relaxen mit dem Bon Jovi. Und ein bisschen Always.
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Guten Morgen! Hallo, hallo miteinander. Schön, sind ihr da beim Nummer 1 Radiosender von der Schweiz. Ich hoffe, ihr seid alle fit und frisch. Und wie sieht das eigentlich bei euch aus? Sind ihr Leseratten? Ich brauche wieder mal ein gutes Buch. Ihr dürft mir gerne eine Empfehlung durchgeben via WhatsApp. 079-821-5572. Ich freue mich immer wieder über gute neue Bücher. Jetzt können wir uns entspannen. Gotthard.

Liebling Gitti von The Trooper, Iron Maiden, da beim Nummer 1 Rocksender von der Schweiz. So, meine Lieben, es ist soweit, ich verabschiede mich ins Wochenende. Ich hoffe, ihr geniesst es, habt noch einen wunderschönen Restfreitag. In 13 Minuten haben wir 9 Uhr und jetzt gibt es die beste Band der Welt für euch, direkt aus Berlin.

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6: Ich bin Tina Golatrella. Guten Morgen. Wer in der Schweiz zu den Top-Verdienenden gehört, zahlt anteilsmäßig weniger Steuern. Das zeigt laut SRF eine neue Studie der ETH Zürich. Dabei haben die Forschenden Einkommen berücksichtigt, die in bisherigen Berechnungen fehlten, etwa Firmengewinne, die nicht ausgeschüttet wurden. So bezahlen Firmen bloß eine Gewinnsteuer, die tiefer ist als die Einkommenssteuer. Der Schweizer Lebensmittelkonzern Nestlé will die Zwangsverwaltung über ihr Russlandgeschäft, die von Präsident Putin angeordnet wurde, nicht hinnehmen. Man werde alle notwendigen Schritte unternehmen, um seine Rechte zu schützen und den Geschäftsbetrieb aufrecht zu erhalten, teilt Nestlé mit. Präsident Putin hatte gestern 2 Nestlé-Gesellschaften unter eine Zwangsverwaltung gestellt. In Russland hat die erste Parlamentswahl seit Beginn des Angriffskriegs gegen die Ukraine begonnen. Bis am Sonntag können mehr als 110 Millionen Russinnen und Russen abstimmen. Eine echte Opposition ist nicht zugelassen. Die 10 Parteien auf dem Stimmzettel gelten als kremlnah. Erste Ergebnisse werden am Sonntagabend erwartet. Die USA wollen 48 Kampfjets des Typ F-35 an Saudi-Arabien liefern, und zwar trotz Protesten in Israel. Das US-Außenministerium habe dem Verkauf der Kampfjets zugestimmt. Der Wert des Geschäfts beläuft sich auf rund 25 Milliarden US-Dollar. Bisher waren die hochmodernen Tarnkappenflugzeuge im Nahen Osten nur an Israel geliefert worden. Wir startet bewölkte Tag mit frischen 10 Grad. Im Flachland wird es sonniger mit 21 Grad am Nachmittag. 0 Grad Grenze liegt auf 3100 Meter.
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5: Ich bin Tina Colatrella. Nach dem Bergsturz von Blatten liegen noch gefährliche Stoffe unter Eis und Geröll. Laut einer Umweltstudie im Auftrag des Kantons Wallis befanden sich in diesem Gebiet rund 150.000 Liter Heizöl und Treibstoffe. Wie viel davon ausgelaufen ist, ist unklar. Das Öl sei die größte Umweltgefahr, eine vollständige Bergung aber unverhältnismäßig. Die Grundwassermessungen seien bisher unauffällig. Wer in der Schweiz zu den Top-Verdienenden gehört, zahlt anteilsmäßig weniger Steuern. Das zeigt laut SRF eine neue Studie der ETH Zürich. Dabei haben die Forschenden Einkommen berücksichtigt, die in bisherigen Berechnungen fehlten, etwa Firmengewinne, die nicht ausgeschüttet wurden. So bezahlen Firmen bloß eine Gewinnsteuer, die tiefer ist als die Einkommenssteuer. In Russland hat die erste Parlamentswahl seit Beginn des Angriffskriegs gegen die Ukraine begonnen. Bis am Sonntag können mehr als 110 Millionen Russinnen und Russen abstimmen. Eine echte Opposition ist nicht zugelassen. Die 10 Parteien auf dem Stimmzettel gelten als kremlnah. Erste Ergebnisse werden am Sonntagabend erwartet. Die USA wollen 48 Kampfjets des Typ F-35 an Saudi-Arabien liefern, und zwar trotz Protesten in Israel. Das US-Außenministerium habe dem Verkauf der Kampfjets zugestimmt. Der Wert des Geschäfts beläuft sich auf rund 25 Milliarden US-Dollar. Bisher waren die hochmodernen Trankappenflugzeuge im Nahen Osten nur an Israel geliefert worden. Es ist dicht bewölkt, am Nachmittag kommt die Sonne aber ab und zu durch. Temperaturen liegen bei 19 Grad.
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2: Ich bin Tina Colatrella. So teuer war Diesel hierzulande noch nie. Laut dem TCS ist der Diesel im Schweizer Schnitt auf 2,41 Franken geklettert. Damit ist der bisherige Höchststand von 2,40 Franken aus dem Jahr 2022 geknackt. Damals stieg der Preis wegen Russlands Einmarsch in die Ukraine.

0: Der Preis für Bleifrei 95 ist auch gestiegen und liegt mittlerweile bei 2,10 Franken, schreibt der TCS. Im Fall des islamistischen Angreifers von Winterthur gibt es aus Ermittlersicht gute Nachrichten. Die Bundesanwaltschaft darf die Geräte wie Handys und Computer des Angreifers auswerten, hat das Zwangsmaßnahmengericht entschieden. Die Bundesanwaltschaft bestätigt einen Bericht von Radio SRF. Der Mann hatte im Mai am Bahnhof Winterthur 3 Personen mit dem Messer verletzt und soll dabei Allahu Akbar gerufen haben. Nach dem Bergsturz von Platten liegen noch gefährliche Stoffe unter Eis und Geröll. Laut einer Umweltstudie im Auftrag des Kantons Wallis befanden sich in diesem Gebiet rund 150.000 Liter Heizöl und Treibstoffe. Wie viel davon ausgelaufen ist, ist unklar. Das Öl sei die größte Umweltgefahr, eine vollständige Bergung aber unverhältnismäßig. Die Grundwassermessungen seien bisher unauffällig. In Australien lebten vor der europäischen Kolonialisierung viel mehr Ureinwohner als bisher angenommen. Einer neuen Studie zufolge gab es 1788 über 2 Millionen Aboriginals und indigene Bewohnende. Rund 70 Jahre später waren demnach 93% der Ureinwohnenden verschwunden. Sie waren vertrieben und getötet worden oder starben an aus Europa eingeschleppten Krankheiten. Es ist dicht bewölkt, am Nachmittag kommt Sonne aber ab und zu durch. Temperaturen liegen bei 19 Grad.
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5: Ich bin Rahel Häcklin. So teuer war Diesel hierzulande noch nie. Laut dem CCS ist der Diesel im Schweizer Schnitt auf 2,41 Franken geklettert. Damit ist der bisherige Höchststand von 2,40 Franken aus dem Jahr 2022 geknackt. Damals stieg der Preis wegen Russlands Einmarsch in die Ukraine. Der Preis für bleifrei 95 ist auch gestiegen und liegt mittlerweile bei 2,10 Franken. Im Fall des islamistischen Angreifers von Winterthur gibt es aus Ermittlersicht gute Nachrichten. Die Bundesanwaltschaft darf die Geräte wie Handys und Computer des Angreifers auswerten, hat das Zwangsmaßnahmengericht entschieden. Die Bundesanwaltschaft bestätigt einen Bericht von Radio SRF. Der Mann hatte im Mai am Bahnhof Winterthur 3 Personen mit einem Messer verletzt. Der Bund stößt mit seinen Plänen zu den Ewigkeitschemikalien PFAS auf breite Kritik. Besonders umstritten ist, dass belastete Lebensmittel mit unbelasteten vermischt werden dürfen, solange die Höchstwerte eingehalten werden. Umwelt- und Konsumentenorganisationen sowie Vertreter der Landwirtschaft lehnen das ab. Die Vernehmlassung endet heute. In Australien leben vor der europäischen Kolonialisierung viel mehr Ureinwohner als bisher angenommen. Einer neuen Studie zufolge gab es 1788 über 2 Millionen Aborigines und indigene Bewohnende. Rund 70 Jahre später waren demnach 93% der Ureinwohnenden verschwunden. Sie waren vertrieben und getötet worden oder starben an Europas eingeschleppten Krankheiten. Es bleibt bewölkt, ab und zu kann die Sonne für schauen, regnet tut es nicht mehr. Temperaturen sind um die 20 Grad.
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4: Ich bin Rahel Hecklin. So teuer war Diesel hierzulande noch nie. Laut dem TCS ist der Diesel im Schweizer Schnitt auf 2,41 Franken geklettert. Damit ist der bisherige Höchststand von 2,40 Franken aus dem Jahr 2022 geknackt. Damals stieg der Preis wegen Russlands Einmarsch in die Ukraine. Der Preis für Bleifrei 95 ist auch gestiegen und liegt mittlerweile bei 2,10 Franken. Im Fall des islamistischen Angreifers von Winterthur gibt es aus Ermittlersicht gute Nachrichten. Die Bundesanwaltschaft darf die Geräte wie Handys und Computer des Angreifers auswerten, hat das Zwangsmaßnahmengericht entschieden. Die Bundesanwaltschaft bestätigt einen Bericht von Radio SRF. Der Mann hatte im Mai am Bahnhof Winterthur 3 Personen mit einem Messer verletzt. Der Bund stößt mit seinen Plänen zu den Ewigkeitschemikalien PFAS auf breite Kritik. Besonders umstritten ist, dass belastete Lebensmittel mit unbelasteten vermischt werden dürfen, solange die Höchstwerte eingehalten werden. Umwelt- und Konsumentenorganisationen sowie Vertreter der Landwirtschaft lehnen das ab. Die Vernehmlassung endet heute. Bei einem mutmaßlichen Haiangriff vor der australischen Stadt Perth ist ein Schwimmer gestorben. Laut der Polizei passierte die Attacke am Sorrento Beach rund 50 Meter vor der Küste. Erst am Montag hatte ein Hai weiter nördlich einen Surfer schwer verletzt. Welche Haiart beteiligt gewesen sein könnte, ist noch unklar. Es bleibt bewölkt, ab und zu kann die Sonne vorschauen, regnet tut es nicht mehr. Temperaturen sind um die 20 Grad.
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8: Ich bin Roel Hedlin. Nestle will trotz des Eingriffs der russischen Regierung vorerst in Russland bleiben. Der Schweizer Konzern will aber seine Rechte schützen und den Geschäftsbetrieb aufrechterhalten. Der russische Präsident Wladimir Putin hat das dortige Nestle-Geschäft unter eine vorübergehende Fremdverwaltung gestellt. Damit bleibt Nestle zwar Eigentümer, verliert aber die Kontrolle über das Geschäft. Die UNO hat seit Beginn des russischen Angriffskriegs gegen die Ukraine mehr als 1000 Fälle sexueller Gewalt dokumentiert. 89% davon schreibt das UN-Menschenrechtsbüro russischen Streitkräften und Behörden zu. Die tatsächliche Zahl dürfte laut den Ermittlern deutlich höher liegen. Sexuelle Gewalt werde insbesondere gegen Kriegsgefangene und andere Gefangene eingesetzt. Bis zu 2000 Armeeangehörige helfen Anfang Dezember das OSZE-Ministertreffen in Lugano zu sichern. Der Bundesrat hat den Einsatz bewilligt. Die Armee unterstützt die Tessiner Kantonspolizei unter anderem beim Objektschutz und bei der Überwachung des Luftraums. Für das Treffen am 3. und 4. Dezember werden zahlreiche Außenministerinnen und Außenminister erwartet. In Australien leben vor der europäischen Kolonialisierung viel mehr Ureinwohner als bisher angenommen. Einer neuen Studie zufolge gab es 1788 über 2 Millionen Aborigines und indigene Bewohnende. Rund 70 Jahre später waren demnach 93% der Ureinwohnenden verschwunden. Sie waren vertrieben und getötet worden oder starben an Europas eingeschleppten Krankheiten. Es bleibt bewölkt, ab und zu kann die Sonne schauen, regnet tut es nicht mehr. Temperaturen sind um die 20 Grad.
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2: Ich bin Rahel Häcklin. Der Bundesrat will die Sicherheit der Schweiz erhöhen. Für das hat er eine neue sicherheitspolitische Strategie verabschiedet. Unter anderem sollen die Verteidigung erhöht und die Abwehr verbessert werden. Auch die kritische Infrastruktur soll mehr geschützt werden. Insgesamt wurden 46 Massnahmen definiert. Erste Umsetzungen sind bereits in Gang. Die UNO hat seit Beginn des russischen Angriffskriegs gegen die Ukraine mehr als 1000 Fälle sexueller Gewalt dokumentiert. 89% davon schreibt das UN-Menschenrechtsbüro russischen Streitkräften und Behörden zu. Die tatsächliche Zahl dürfte laut den Ermittlern deutlich höher liegen. Sexuelle Gewalt werde insbesondere gegen Kriegsgefangene und andere Gefangene eingesetzt. Nestle will trotz des Eingriffs der russischen Regierung vorerst in Russland bleiben. Der Schweizer Konzern will aber seine Rechte schützen und den Geschäftsbetrieb aufrechterhalten. Der russische Präsident Wladimir Putin hat das dortige Nestle-Geschäft unter eine vorübergehende Fremdverwaltung gestellt. Damit bleibt Nestle zwar Eigentümer, verliert aber die Kontrolle über das Geschäft. Im Nordwesten Pakistans sind bei einem Anschlag mindestens 14 Menschen getötet worden. Eine Autobombe explodierte auf dem Gelände einer Polizeizentrale in der Stadt Kohat. Mehr als 50 Menschen wurden verletzt. In der Region sind sowohl der IS als auch die pakistanische Taliban aktiv. Zu dem Anschlag bekannt hat sich bisher aber noch niemand. Es bleibt bewölkt, ab und zu kann die Sonne vorschauen, regnet tut es nicht mehr. Temperaturen sind um die 20 Grad.
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5: Zusammen nehmen wir Schritt für Schritt durch den Freitagnachmittag mit ganz viel Rockmusik im Ohr. Schön, seid ihr heute mit dabei. Ich bin der Nicola Bomio. Hallo miteinander.
4: Der

Rockmusik aus den Staaten, Green Day, Wake Me Up, When September Ends. Und wir bleiben gerade an der Ostküste der USA, New Jersey, Bon Jovi. Classic Rock Hit für euch bei Virgin mit Runaway. Schönen Freitag.

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0: unterwegs am Freitagnachmittag bei Virgin Radio mit Metallica. Led Zeppelin sind parat. Whole Lot of Love. Gibt's gerade noch ein bisschen aktuelleren Rocksound von Massive Wagons. Mit einem Song von Fern. Kommen gute für Abend.
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0: Billy Joel, We Didn't Start the Fire, bei Virgin Radio am Freitagnachmittag um 4 Uhr das Nachrichtenupdate für euch. Bis dahin ganz viel Rockmusik. Jetzt mit den Beastie Boys.
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7: Ich bin Rahel Häcklin. Der Bundesrat warnt vor den Folgen der Grenzschutzinitiative der SVP. Die Initiative würde Kosten von jährlich bis zu 16 Milliarden Franken verursachen und die Schweizer Wirtschaft ausbremsen. Sie sei deshalb nicht umsetzbar, sagt Bundesrat Beat Janz.
8: Die Initiative bewirkt das Gegenteil von dem, was sie verspricht. Sie bringt Stau an der Grenze, weniger Sicherheit, mehr Asylgesuche und Kosten in Milliardenhöhe.
7: Der Bundesrat lehnt die Grenzschutzinitiative ohne Gegenvorschlag ab. Der Bundesrat will die Sicherheit der Schweiz erhöhen. Für das hat er eine neue sicherheitspolitische Strategie verabschiedet. Unter anderem sollen die Verteidigung erhöht und die Abwehr verbessert werden. Auch die kritische Infrastruktur soll mehr geschützt werden. Insgesamt wurden 46 Massnahmen definiert. Erste Umsetzungen sind bereits in Gang. Bis zu 2000 Armeeangehörige helfen Anfang Dezember, das OSZE-Ministertreffen in Lugano zu sichern. Der Bundesrat hat den Einsatz bewilligt. Die Armee

0: auch die letzten Verletzten zurück in die Niederlande gebracht worden. Das meldet die Eurocross Assistance. Bei dem Unfall war ein niederländischer Reisecar von der Straße abgekommen. 5 Menschen kamen ums Leben, 40 weitere wurden verletzt. Auch die 5 Todesopfer sollen bald in die Niederlande überführt werden. Heute Abend bleibt es bewölkt mit einzelnen Momenten Sonne und Temperaturen von etwa 20 Grad. In der Nacht auf morgen kühlt es recht ab. Der Samstag bringt dann Sonne und hohe Wolken, das bei Temperaturen von etwa 22 Grad.
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4: Guten Freitagnachmittag miteinander. Schön, habt ihr Virgin Radio eingeschaltet am heutigen 18. September. Coldplay und ZZ Top machen den Anfang in einem Blumenstrauß voll Rock. Nur für euch. Mein Name ist Nicola Bormio.

Classic Rocket bei Virgin Radio im Home Run. 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Guess who heard? 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Und jetzt machen wir Rockmusik aus dem Land. Schweizer Rock bei Virgin Radio für euch mit

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0: unterwegs Richtung Wochenende, Freitagabend. Schön, seid ihr mit dabei bei Virgin Radio. In knapp 6 Minuten mit Animals, House of the Rising Sun. Dits in voller Länge, nur für euch. Schönen Feierabend.
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Guns N' Roses beim Nummer 1 Rocksender der Schweiz. Das ist Virgin Radio. Unterwegs zusammen Richtung Wochenende mit Classic Rock und den besten aktuellen Rockhits. Und am 5 Uhr am neuesten Nachrichten-Update für euch. Black Velvet, Alana Miles. Jetzt bei Virgin.

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5: Ich bin Rahel Häcklin. Der Bundesrat warnt vor den Folgen der Grenzschutzinitiative der SVP. Die Initiative würde Kosten von jährlich bis zu 16 Milliarden Franken verursachen und die Schweizer Wirtschaft ausbremsen. Zudem würde die Initiative die innere Sicherheit gefährden, sagt Bundesrat Beat Jans.
6: Ohne diese europäischen Sicherheitsdatenbanken ist unsere Polizei praktisch blind. Es nützt den Grenzschützerinnen

0: Dusch sind nun auch die letzten Verletzten zurück in die Niederlande gebracht worden. Das meldet die Eurocross Assistance. Bei dem Unfall war ein niederländischer Reisecar von der Straße abgekommen. 5 Menschen kamen ums Leben, 40 weitere wurden verletzt. Auch die 5 Todesopfer sollen bald in die Niederlande überführt werden. Der Kanton Wallis darf weitere Jungwölfe abschießen. Das Bundesamt für Umwelt hat die Regulierung von 2 Ruden bewilligt. Bei beiden dürfen bis Ende Januar 2/3 der diesjährigen Jungtiere geschossen werden. Damit will der Kanton Konflikte in Gebieten reduzieren, in denen Wölfe Nutztiere gerissen haben. Heute Abend bleibt es bewölkt mit einzelnen Momenten Sonne und Temperaturen von etwa 20 Grad. In der Nacht auf morgen kühlt es recht ab. Der Samstag bringt dann Sonne und hohe Wolken, das bei Temperaturen von etwa 22 Grad.
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4: Guten Freitag, Vorabend miteinander. Nirvana, seid parat. Mehr gibt's nicht zu sagen. Mein Name ist Nicola Bomio.

Sie sind auf ihrer episch langen Abschiedstournee. Die Toten Hosen unter den Wolken gehört im Virgin Radio Home Run. Hoffen Sie gut unterwegs in das Wochenende rein, in den Freitagabend. Johnny B. Hooters, jetzt bei Virgin.

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0: Willkommen unterwegs in Freitagabend. Das ist Virgin Radio für euch. Jetzt gerade mit den Eagles. Und ein bisschen über 6 Minuten lang besingen sie gerade für euch in das Hotel California. Zuerst eine aktuellere Rockmusik von Wallbeat. Schöne Freitagnacht.
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Guten Freitagabend miteinander. Matchbox 20, Push gehört im Virgin Radio Home Run. Zu dem da muss man nicht viel sagen, den kennt man ab dem ersten Ton als Rockerin, als Rocker. Bon Jovi jetzt. Living on a Prayer, am 6. Nachrichten-Update. Schön seid ihr mit dabei, da bei Virgin Radio. Classic Rock und die besten aktuellen Rock-Hits.

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11: Im Studio Treuel Häglin, guten Abend. Nach dem Messerangriff auf drei Hortkinder hat das Bezirksgericht Zürich das Urteil gefällt. Der chinesische Student muss für 15 Jahre ins Gefängnis. Rund 2 Jahre davon hat er bereits abgesessen. Das Gericht folgte damit dem Antrag der Staatsanwaltschaft. Beim Angriff verletzte der damals 23-jährige drei 5-jährige Buben teilweise schwer mit einem Messer. In der Schweiz treten deutlich weniger Menschen aus den Landeskirchen aus. Im vergangenen Jahr verließen je rund 27.000 Menschen die katholische und die reformierte Kirche. Das sind mehrere Tausend weniger als ein Jahr zuvor. Trotzdem verlieren beide Kirchen weiterhin Mitglieder. Ein Grund dafür ist laut dem Schweizerischen Pastoralsoziologischen Institut, dass es zu wenige Taufen gibt. Im deutschen Überlingen am Bodensee ist am Mittag auf einem Entsorgungszentrum ein Gegenstand explodiert. Ein Mitarbeiter wurde dabei schwer verletzt und in ein Spital gebracht. Laut Polizei könnte falsch entsorgte Munition die Explosion ausgelöst haben. Spezialisten untersuchen nun den Fund. Die Ukraine erhält von der EU 3,3 Milliarden Euro für Drohnen und amerikanische Patriot-Flugabwehrraketen. Es ist laut Kommissionspräsidentin Ursula von der Leyen die 4. Auszahlung an die Ukraine aus dem Hilfskredit von insgesamt 90 Milliarden Euro. Insgesamt wurden in diesem Jahr bereits knapp 15 Milliarden Euro an die Ukraine ausbezahlt. Heute Abend bleibt es bewölkt mit einzelnen Momenten Sonne und Temperaturen von etwa 20 Grad. In der Nacht auf morgen kühlt es recht ab. Der Samstag bringt dann Sonne und hohe Wolken. Das bei Temperaturen von etwa 22 Grad.
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1: Sechs Songs aus aktuellem Anlass zu einem bestimmten Thema oder aus einem etwas spezielleren Genre. Das gibt es am Freitag zum Start ins Wochenende, immer nach dem 6. Hier bei Virgin Radio im Sixpack at 6. Und heute zu einem bestimmten Thema. Wir haben unsere sechs ältesten Songs aus der Virgin Radio Musiksammlung rausgesucht. Also, Oldies but Goldies ist jetzt das Thema. Und der erste Song, der ist 70. Aus dem 56 kommt jetzt für euch der Johnny Cash. Mein Name ist Nicola Bomio. Schönes Weekend.
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My Generation, The Who, gehört zu den 6 ältesten Songs, die wir gefunden haben. Ihr Virgin Radio Musiksammlung aus den 60ern, genau gleich wie dieser hier. Money von den Beatles. Sixpack at Six heute, also Oldies but Goldies, die 6 ältesten Songs, die wir in unserem Musikarchiv gerade so gefunden haben. Viel Spass bei der zweiten Hälfte. Mein Name ist Nicola Bomio, schönes Wochenende, schönen Freitag.

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3: Im Studio Troy Leiglin, guten Abend. Die Luzerner Staatsanwaltschaft ermittelt gegen Nazi-Captain Granitschaka wegen möglicher gefälschter Corona-Zertifikate. Laut dem Blick soll eine Ärztin aus Luzern die Zertifikate für Chaka ausgestellt haben. Ob die Impfungen tatsächlich stattgefunden haben, wird nun untersucht. Die Praxis der Ärztin wurde bereits 2023 durchsucht. Chaka bestreitet die Vorwürfe, für ihn gilt die Unschuldsvermutung. In der Schweiz treten deutlich weniger Menschen aus den Landeskirchen aus. Im vergangenen Jahr verließen je rund 27.000 Menschen die katholische und die reformierte Kirche. Das sind mehrere Tausend weniger als ein Jahr zuvor. Trotzdem verlieren beide Kirchen weiterhin Mitglieder. Ein Grund dafür ist laut dem Schweizerischen Pastoralsoziologischen Institut, dass es zu wenige Taufen gibt. Italien nimmt weiterhin keine Asylsuchenden aus der Schweiz im Rahmen des Dublin-Abkommens zurück. Das sagte Justizminister Beat Jans vor den Medien. Eigentlich sollten die Rückführungen Ende August wieder starten. Laut Jans hält sich Italien damit nicht an die europäischen Regeln. Die Schweiz will nun weiter mit Italien nach einer Lösung suchen. Heute Abend bleibt es bewölkt mit einzelnen Momenten Sonne und Temperaturen von etwa 20 Grad. In der Nacht auf morgen kühlt es recht ab. Der Samstag bringt dann Sonne und höhere Wolken, das bei Temperaturen von etwa 22 Grad.

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3: Guten Abend, ich bin Jonathan Ernst. Die Luzerner Staatsanwaltschaft ermittelt gegen Nazi-Captain Granit Xhaka wegen möglicher gefälschter Corona-Zertifikate. Laut dem Blick soll eine Ärztin aus Luzern die Zertifikate für Xhaka ausgestellt haben. Ob die Impfungen tatsächlich stattgefunden haben, werde nun untersucht, schreibt der Blick. Die Praxis der Ärztin wurde bereits 2023 durchsucht. Xhaka bestreitet die Vorwürfe, für ihn gilt die Unschuldsvermutung. Auf der A3 bei Urdorf kollidierte ein Reisecar mit einem stehenden Lastwagen. Durch die Kollision wurden mindestens zwei Passagiere sowie der Chauffeur des Reisecars leicht bis mittelschwer verletzt. Sie mussten mit Rettungswagen in Spitäler gebracht werden. Die Unfallursache wird durch die Kantonspolizei Zürich untersucht. Nach dem Messerangriff auf drei Hortkinder hat das Bezirksgericht Zürich das Urteil gefällt. Der chinesische Student wird zu 15 Jahren Freiheitsstrafe verurteilt. Rund 2 Jahre davon hat er bereits abgesessen. Das Gericht folgte damit dem

0: diesem Jahr wurden bisher knapp 15 Milliarden Euro aus dem Paket an die Ukraine ausgezahlt. Es ist der Start in ein sonniges Wochenende. Am Morgen könnte es jeweils noch ein bisschen Nebel haben. Der verzieht sich dann aber schnell und macht den Sonnenplatz. Temperaturmässig geht es dann auch leicht auf. Von heute 22 bis auf 25 Grad am Sonntagnachmittag.
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1: Guten Abend, diese Themen haben heute Schlagzeilen gemacht.
2: Die Luzerner Staatsanwaltschaft ermittelt gegen Nazi-Captain Granitschaka wegen möglicher gefälschter Corona-Zertifikate. Laut dem Blick soll eine Ärztin aus Luzern die Zertifikate für Chaka ausgestellt haben. Ob die Impfungen tatsächlich stattgefunden haben, wird nun untersucht. Die Praxis der Ärztin wurde bereits 2023 durchsucht. Chaka bestreitet die Vorwürfe, für ihn gilt die Unschuldsvermutung.
1: Nach dem Messerangriff auf drei Hortkinder hat das Bezirksgericht Zürich das Urteil gefällt. Der chinesische Student wird zu 15 Jahren Freiheitsstrafe verurteilt. Rund 2 Jahre davon hat er bereits abgesessen. Das Gericht folgte damit dem Antrag der Staatsanwaltschaft. Beim Angriff verletzte der damals 23-Jährige 3 5-jährige Buben teilweise schwer mit einem Messer. Französische Antiterrorfahnder haben einen Polizisten festgenommen. Laut der Pariser Antiterror-Staatsanwaltschaft soll der 35-Jährige einen Anschlag vorbereitet und dafür Waffen hergestellt haben. Ermittler fanden bei Durchsuchungen Waffenteile. Medien berichten zudem von Verbindungen des Mannes zur rechtsextremen Szene. Erst vergangene Woche sorgten rassistische und sexistische Aussagen mehrerer Polizistinnen in Carcassonne für einen Skandal. Einer von ihnen war Mitglied des rechtspopulistischen Rassemblement National und arbeitete für dessen Sicherheitsdienst.
3: Mit der neuesten Eskalation im Nahen

0: ersten Moment zu kaufen. Das ist ganz wichtig, wenn ihr seht, ihr habt wirklich fast kein Öl mehr im Tank, unbedingt bestellen, aber nicht so lange warten, weil wenn dann alle aufs Mal bestellen, dann kann es sein, dass man mal eine Woche muss warten, bis das Öl geliefert wird und dann geht dann der Ofen wirklich irgendeine aus und das wollen wir nicht.
1: Die Schweiz sei aber gut aufgestellt und die Versorgung sollte auch noch in schwierigeren Zeiten gewährleistet sein.
2: In Russland hat eine Drohne den Kühlturm des Kernkraftwerks Kursk getroffen. Laut der Internationalen Atomenergiebehörde IAEA war die Anlage zu diesem Zeitpunkt in Betrieb. Ein Feuer brach jedoch nicht aus, das Kernkraftwerk konnte weiterlaufen. Die IAEA warnt trotzdem vor Angriffen auf Atomanlagen und ruft zu militärischer Zurückhaltung auf. Die Region Kursk liegt direkt an der Grenze zur Ukraine.

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3: Guten Abend, die Themen haben heute Schlagzeilen gemacht. Nach dem Messerangriff auf drei Hortkinder hat das Bezirksgericht Zürich das Urteil gefällt. Der chinesische Student wird zu 15 Jahren Freiheitsstrafe verurteilt. Rund 2 Jahre davon hat er bereits abgesessen. Das Gericht folgte damit dem Antrag der Staatsanwaltschaft. Beim Angriff verletzte der damals 23-Jährige 3 5-jährige Buben teilweise schwer mit einem Messer.
4: Nestle will trotz des Eingriffs der russischen Regierung vorerst in Russland bleiben. Der Schweizer Konzern will aber seine Rechte schützen und den Geschäftsbetrieb aufrechterhalten. Der russische Präsident Wladimir Putin hat das dortige Nestle-Geschäft unter eine vorübergehende Fremdverwaltung gestellt. Damit bleibt Nestle zwar Eigentümer, verliert aber die Kontrolle über das Geschäft.
3: Der Bundesrat warnt vor den Folgen der Grenzschutzinitiative der SVP. Die Initiative würde Kosten von jährlich bis zu 16 Milliarden Franken verursachen und die Schweizer Wirtschaft ausbremsen. Sie sei deshalb nicht umsetzbar, sagt Bundesrat Beat Jans.
5: Die Initiative bewirkt das Gegenteil von dem, was sie verspricht. Sie bringt Stau an der Grenze, weniger Sicherheit, mehr Asylgesuche und Kosten in Milliardenhöhe.
3: Zudem drohe bei der Annahme die Kündigung wichtiger EU-Verträge, beispielsweise dem Schengen-Abkommen. Der Bundesrat lehnt deshalb die Grenzschutzinitiative ohne Gegenvorschlag ab.
6: Am Gesetzentwurf des Bundes zum Umgang mit Ewigkeitschemikalien gibt es viel Kritik. Verbraucherorganisationen, Wissenschaftler, Umweltschützer, Landwirte und die FDP lehnen die Regelung ab. Vor allem die Regelung, wonach mit PFAS belastete Lebensmittel mit unbelasteten Lebensmitteln vermengt werden dürfen, stößt bei den Beteiligten sauer auf. Laut dem WWF verstößt dieses Vorgehen gegen die Grundprinzipien der Lebensmittelsicherheit. Die Diskussion um den Umgang mit PFAS-Chemikalien dürfte Bundesrat und Parlament demnach noch länger beschäftigen.
3: Die ehemalige GLP-Politikerin Sanja Ameti zieht ihre Berufung gegen das Urteil des Bezirksgerichts Zürich zurück. Das bestätigt das Zürcher Obergericht gegenüber Keystone SDA. Ein Prozess vor dem Obergericht ist trotzdem noch möglich, weil mehrere Privatkläger Berufung eingelegt hatten. Ameti war wegen Schüssen auf ein Bild von Jesus und Maria verurteilt worden. Der Schweizer Sportartikelhersteller On steigt ins Fußballgeschäft ein und arbeitet dabei mit dem französischen Fußballstar Kylian Mbappé zusammen. Der Franzose beendet dafür seine langjährige Partnerschaft mit Nike. Mbappé soll bei On auch bei der Entwicklung neuer Fußballschuhe mitarbeiten, teilt das Unternehmen heute mit. Der frühere Weltmeister Thierry Henry wird zudem Fußballdirektor bei On.
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1: Guten Abend, die Themen haben heute Schlagzeilen gemacht.
2: Nestle will trotz des Eingriffs der russischen Regierung vorerst in Russland bleiben. Der Schweizer Konzern will aber seine Rechte schützen und den Geschäftsbetrieb aufrechterhalten. Der russische Präsident Wladimir Putin hat das dortige Nestle-Geschäft unter eine vorübergehende Fremdverwaltung gestellt. Damit bleibt Nestle zwar Eigentümer, verliert aber die Kontrolle über das Geschäft. Die Luzerner Staatsanwaltschaft ermittelt gegen Nazi-Captain Granitschaka wegen möglicher gefälschter Corona-Zertifikate. Laut dem Blick soll eine Ärztin aus Luzern die Zertifikate für Chaka ausgestellt haben. Ob die Impfungen tatsächlich stattgefunden haben, wird nun untersucht. Die Praxis der Ärztin wurde bereits 2023 durchsucht. Chaka bestreitet die Vorwürfe, für ihn gilt die Unschuldsvermutung.
3: Die Treibstoffpreise erreichen teilweise Rekorde. Bleifrei 95 kostet 2,10 Franken, Bleifrei 98 über 2,20 Franken und der Diesel ist mit 2,41 Franken so teuer wie noch nie. Der Preis für Diesel steige viel stärker als der Preis für Benzin, sagt TCS-Sprecher Marco Wölfli. Das habe mit der Nachfrage zu tun.
4: Vor allem daran, dass Diesel sehr stark in Logistik, also im Gütertransport, aber auch in der Industrie oder auch in der Landwirtschaft nachgefragt wird. Die Landwirtschaft ist global gesehen im Moment viel nur der Erntezeit.
3: Wegen des Kriegs im Nahen Osten können Raffinerien zudem zurzeit nicht ausreichend produzieren.
1: Im Tessiner Matschatal ist ein Mann tot aufgefunden worden. Die Tessiner Kantonspolizei geht davon aus, dass der 58-Jährige bei einem Sturz ums Leben kam. Der Mann wohnte in der Region und war bereits gestern als vermisst gemeldet worden. Heute Vormittag wurde er von den Rettungskräften gefunden. Nach dem Messerangriff auf drei Hortkinder hat das Bezirksgericht Zürich das Urteil gefällt. Der chinesische Student wird zu 15 Jahren Freiheitsstrafe verurteilt. Rund 2 Jahre davon hat er bereits abgesessen. Das Gericht folgte damit dem Antrag der Staatsanwaltschaft. Beim Angriff verletzte der damals 23-Jährige drei 5-jährige Buben teilweise schwer mit einem Messer. In Russland hat eine Drohne den Kühlturm des Kernkraftwerks Kursk getroffen. Laut der Internationalen Atomenergiebehörde IAEA war die Anlage zu diesem Zeitpunkt in Betrieb. Ein Feuer brach jedoch nicht aus, das Kernkraftwerk konnte weiterlaufen. Die IAEA warnt trotzdem vor Angriffen auf Atomanlagen und ruft zu militärischer Zurückhaltung auf. Die Region Kursk liegt direkt an der Grenze zur Ukraine.
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1: Nach dem Messerangriff auf drei Hortkinder hat das Bezirksgericht Zürich das Urteil gefällt. Der chinesische Student muss für 15 Jahre ins Gefängnis. Rund 2 Jahre davon hat er bereits abgesessen. Das Gericht folgte damit dem Antrag der Staatsanwaltschaft. Beim Angriff verletzte der damals 23-Jährige 3 5-jährige Buben, teilweise schwer, mit einem Messer.
2: Der Bundesrat warnt vor den Folgen der Grenzschutzinitiative der SVP. Die Initiative würde Kosten von jährlich bis zu 16 Milliarden Franken verursachen und die Schweizer Wirtschaft ausbremsen. Zudem würde die Initiative die innere Sicherheit gefährden, sagt Bundesrat Beat Jans.
3: Ohne diese europäischen Sicherheitsdatenbanken ist unsere Polizei praktisch blind. Es nützt den Grenzschützerinnen und Grenzschützern nichts, wenn sie an der Autobahn jedes Dokument kontrollieren, dann aber nicht wissen, wer vor ihnen steht.
2: Zudem drohe bei der Annahme die Kündigung wichtiger EU-Verträge, beispielsweise dem Schengen-Abkommen. Der Bundesrat lehnt deshalb die Grenzschutzinitiative ohne Gegenvorschlag ab.
1: Nestle will trotz des Eingriffs der russischen Regierung vorerst in Russland bleiben. Der Schweizer Konzern will aber seine Rechte schützen und den Geschäftsbetrieb aufrechterhalten. Der russische Präsident Wladimir Putin hat das dortige Nestle-Geschäft unter eine vorübergehende Fremdverwaltung gestellt. Damit bleibt Nestle zwar Eigentümer, verliert aber die Kontrolle über das Geschäft.
4: Am Gesetzentwurf des Bundes zum Umgang mit Ewigkeitschemikalien gibt es viel Kritik. Verbraucherorganisationen, Wissenschaftler, Umweltschützer, Landwirte und die FDP lehnen die Regelung ab. Vor allem die Regelung, wonach mit PFAS belastete Lebensmittel mit unbelasteten Lebensmitteln vermengt werden dürfen, stößt bei den Beteiligten sauer auf. Laut dem WWF verstößt dieses Vorgehen gegen die Grundprinzipien der Lebensmittelsicherheit. Die Diskussion um den Umgang mit PFAS-Chemikalien dürfte Bundesrat und Parlament demnach noch länger beschäftigen.
2: Die ehemalige GLP-Politikerin Sanja Ameti zieht ihre Berufung gegen das Urteil des Bezirksgerichts Zürich zurück. Das bestätigt das Zürcher Obergericht gegenüber Keystone Estia. Ein Prozess vor dem Obergericht ist trotzdem noch möglich, weil mehrere Privatkläger Berufung eingelegt hatten. Ameti war wegen Schüssen auf ein Bild von Jesus und Maria verurteilt worden.
1: Im deutschen Überlingen am Bodensee ist am Mittag auf einem Entsorgungszentrum ein Gegenstand explodiert. Ein Mitarbeiter wurde dabei schwer verletzt und in ein Spital gebracht. Laut Polizei könnte falsch entsorgte Munition die Explosion ausgelöst haben. Spezialisten untersuchen nun den Fund.

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